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0: Mit Johanna Wazawa, hallo.
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0: Der Bewerbungsprozess auf einen Studiumsplatz kann manchmal ganz schön herausfordernd sein. Gerade für Menschen, die die deutsche Sprache nicht kennen. Sie können aber bei der Bewerbung Unterstützung bekommen. Und zwar von dem kostenlosen Programm Bildungsberatung Garantiefonds. Das wird gefördert vom Bildungsministerium des Bundes. Doch das hat beschlossen, die Förderung zu beenden. Wir sprechen über die Gründe dieser Entscheidung und warum das Programm für junge Zugewanderte so wichtig ist. Außerdem geht es um den Anschlag auf den CSD am Wochenende. Wir fassen für euch die Ereignisse nochmal zusammen und sprechen darüber, was die Politik jetzt fordert. Das und mehr gibt es heute in der Politur. Ich freue mich drauf.

0: Blondshell mit Violins hier auf der 97.1. Der Bund will im Haushalt für 2027 sparen. Und davon betroffen ist jetzt auch die Bildungsberatung Garantiefonds Hochschule. Das ist ein Förderprogramm für studieninteressierte Zugewanderte. Es soll nun zum Jahresende auslaufen. Warum die Finanzierung des Programms gestrichen wird und was das für Folgen hat, damit hat sich meine Kollegin Charlotte Eikenberg beschäftigt. Charlotte, was genau ist eigentlich die Aufgabe der Bildungsberatung?
1: Die Bildungsberatung ist eine kostenlose Anlaufstelle für Zugewanderte, die in Deutschland studieren möchten. Das deutsche Hochschulsystem und der Bewerbungsprozess für ein Studium können ziemlich undurchsichtig sein, besonders wenn es eine Sprachbarriere gibt. Deswegen bietet die Bildungsberatung nicht nur Beratungen zum Studium an, sondern auch Sprachkurse oder fachspezifische Vorbereitungskurse. Es gibt auch viele Zugewanderte, die schon ein Studium in ihrem Heimatland abgeschlossen haben. Denen hilft die Beratung dabei, diese Studienleistung aus dem Ausland hier in Deutschland anrechnen zu lassen. Das Programm gibt es schon seit 50 Jahren und wurde bisher von dem Bundesbildungsministerium gefördert. Diese Förderung wird zum Ende dieses Jahres allerdings beendet. Damit endet auch das Programm.
0: Das Förderprogramm begleitet Zugewanderte also schon seit vielen Jahrzehnten. Warum will das Bildungsministerium das Programm nicht mal finanzieren?
1: Das Programm hat ein Schreiben von den Staatssekretären des Bildungsministeriums bekommen. Darin heißt es, dass es nicht mehr die Aufgabe des Ministeriums ist, das Programm zu fördern. Sie verweisen auf ähnliche Programme vom Bundesforschungsministerium und auf Programme, die es schon auf Länderebene gibt. Außerdem verweisen sie auf den Bundeshaushalt für 2027. Es gäbe haushaltspolitische Gründe, weswegen die Förderung eingestellt wird. Was diese Gründe sind, sagen sie allerdings nicht. Sie erklären auch nicht, warum ausgerechnet dieses Programm gestrichen wird. Stattdessen betonen sie, dass Bildungs- und Integrationsangebote weiterhin wichtig seien. Sie nennen andere Programme, die der Bund weiter fördert, zum Beispiel die Jugendmigrationsdienste oder andere Integrationsprojekte.
0: Mit der Kürzung fällt dann ja trotzdem eine wichtige Anlaufstelle für junge Zugewanderte weg. Was gibt es denn noch für Folgen?
1: Es wird keine deutschlandweite unabhängige Beratung mehr geben. Außerdem fallen die studienvorbereitenden Sprachkurse des Programms weg. Gerade diese Kurse sind aber oft Voraussetzung für ein Studium in Deutschland. Langfristig könnte das auch Folgen für den Fachkräftemangel haben. Viele der Ratsuchenden bringen bereits ein Studium oder andere Qualifikationen aus ihrem Heimatland mit. Fällt die Unterstützung von der Bildungsberatung weg, wird es für sie deutlich schwieriger, ein Studium in Deutschland aufzunehmen und später als Fachkraft hier in Deutschland zu arbeiten.
0: Das Förderprogramm Bildungsberatung Garantiefonds Hochschule soll nach den aktuellen Plänen des Bundes zum Jahresende eingestellt werden. Betroffen sind vor allem studieninteressierte Zugewanderte, die das Angebot bisher genutzt haben, um sich auf einen Studienplatz in Deutschland zu bewerben. Meine Kollegin Charlotte Eikenberg wusste mehr.

0: Ineo mit Zeit hier auf der 97.1. Wir haben eben schon über das Förderprogramm Bildungsberatung Garantiefonds gesprochen. Es unterstützt junge Menschen aus dem Ausland bei ihren ersten Schritten im Studium. Finanziert wird es vom Bildungsministerium des Bundes. Doch das Ministerium hat angekündigt, die Förderung zum Ende des Jahres einzustellen. Damit endet das Programm. 50 Jahre lang hat es junge Zugewanderte kostenlos auf ihren Weg an eine deutsche Hochschule begleitet. Eine davon ist Anastasia Drusik. Sie kommt aus der Ukraine und studiert seit einem Jahr an der Heine-Uni. Ich habe mich mit ihr getroffen. Anastasia ist eine ganz normale Studentin. Sie besucht Seminare, schreibt Prüfungen und wohnt in ein paar Monaten endlich im Studierendenwohnheim. Doch bis dahin war es ein langer, steiniger Weg. Alles begann im Februar 2022. Russland überfiel die Ukraine und startete damit einen Krieg zwischen den beiden Ländern. Anastasia hatte damals in der Ukraine gerade die Schule beendet. Sie wohnte mit ihrer Familie in Mariupol, einer Stadt im Südosten des Landes. Für sie ist das ein ganz besonderer Ort.
1: Es ist wirklich das schönste Stadt für mich. Ich habe sehr viele Erinnerungen davon. Und ich finde es sehr schade, dass ich glaube, ich werde niemals zurückkommen, weil es ist in der Okkupation unter russischen Soldaten.
0: Seit mittlerweile 4 Jahren ist die Stadt nun schon unter russischer Herrschaft. Direkt am Anfang der Besetzung entschieden sich Anastasia und ihre Familie, nach Deutschland zu flüchten. 3 Tage brauchten sie bis Berlin. Dann reisten sie weiter nach Wuppertal. In den ersten Monaten war die damals 16-Jährige ziemlich überfordert mit der neuen Situation. Vor allem die Bürokratie stellte sie vor großen Herausforderungen.
1: Ich verstehe bis jetzt nicht, warum man so viele Unterlagen braucht für alles. In der Ukraine benutzen wir keine Briefe. Alles ist digitalisiert und man kann zum Beispiel Bankkonto in 5 Minuten so online öffnen.
0: Doch Anastasia schlug sich durch den Bürokratiedschungel in Deutschland durch. Denn sie wollte hier studieren. Dafür vermittelte das Jobcenter sie an das Förderprogramm Bildungsberatung Garantiefonds. Die MitarbeiterInnen unterstützten Anastasia bei ihrem Weg zum Studium.
1: Sie haben mir geholfen, so zuerst Sprachzertifikat zu bekommen, weil ich brauchte C1-Niveau dafür. Und sobald ich alle Unterlagen fertig so hatte, haben wir das zusammen geklappt und als Bewerbung für ausländische Studierende hier an der HU schicken.
0: Auch bei der Beantragung von BAföG standen die MitarbeiterInnen ihr zur Seite. Sie erklärten ihr die Formulare und halfen dabei, sie auszufüllen. So kann sie jetzt schon seit mittlerweile einem Jahr an der Heine-Uni Linguistik studieren. Bis sie ihren Bachelor oder Master hat, möchte sie in Deutschland bleiben. Was sie danach machen will, weiß sie noch nicht so genau. Aber sie kann sich vorstellen, irgendwann einmal selber Flüchtlinge zu unterstützen. Zum Beispiel mit Sprachkursen. Anastasia Drusik kommt aus der Ukraine und studiert seit einem Jahr an der Heine-Uni. Bei dem Bewerbungsprozess um einen Studiumplatz hat sie Unterstützung von dem Programm Bildungsberatung Garantiefonds bekommen. Ich habe mich mit Anastasia gestern getroffen.

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1: Es ist jetzt 4:15.
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3: In Südeuropa sind neue Waldbrände aufgeflammt. Betroffen sind Frankreich, Spanien, Griechenland und die Türkei. Dort wurden tausende weitere Menschen evakuiert. In Frankreich und Spanien hat sich in einigen Gebieten die Lage wieder etwas entspannt. An der französischen Atlantikküste ist es den Einsatzkräften zum Beispiel gelungen, einen Waldbrand einzugrenzen. In Spanien werden die Evakuierungen und Ausgangsbeschränkungen in einigen Gebieten nach und nach aufgehoben. In der Türkei und in Griechenland ist hingegen noch keine Entspannung absehbar. Die israelische Armee hat einen Medienbericht zufolge erneut Gebiete im Westjordanland beschlagnahmt. Damit will die Armee zwei neue israelische Siedlungen durch eine Straße miteinander verbinden. Laut der israelischen Zeitung Haaretz handle es sich um Flächen im Norden des Gebiets. Diese seien bislang von der palästinensischen Autonomiebehörde kontrolliert worden. Die Deutsche Bahn schreibt zum ersten Mal nach 7 Jahren wieder schwarze Zahlen. Im letzten halben Jahr erzielte das Unternehmen ein Plus von 147 Millionen Euro. Der Deutschen Bahn zufolge liege das an Kostensenkungen und am Abbau von Personal. Der neue Verkehrsminister Steffen Bilger nannte die Zahlen erfreulich. Gleichzeitig fordert er aber auch, dass die Züge pünktlicher kommen müssen. Daran will er in seiner Amtszeit gemeinsam mit dem Unternehmen arbeiten.
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0: Meet mit Together We Stand hier auf der 97.1. Am Wochenende feierten die Menschen in Berlin den Christopher Street Day. Sie demonstrierten für die Rechte von queeren Menschen. Am Samstagabend kam es allerdings zu einem Anschlag, der den CSD überschattete. Was passiert ist und was für Forderungen nach dem Anschlag jetzt im Raum stehen, weiß mein Kollege Nico Platzer. Nico, inzwischen sind ja ein paar Tage seit dem Anschlag vergangen. Was wissen wir alles über die Tat?
1: Der 21-jährige Abdul B. soll den Anschlag verübt haben. Er war Deutscher mit libanesischen Wurzeln. Er soll mit einem Van in eine Menschenmenge gerast sein. Die befand sich abseits vom eigentlichen Gelände des CSDs. Der Täter fuhr dann gegen einen Baum. Er hat den Wagen zurückgelassen und soll dann noch Menschen mit einer Stichwaffe angegriffen haben. Eine Frau ist gestorben, mehr als 30 Menschen wurden verletzt, teilweise auch schwer. Der mutmaßliche Täter wurde am Sonntag bei einem Polizeieinsatz getötet. Die Polizei hat inzwischen auf seinem Handy ein Bekenntnisvideo entdeckt. Darin schwört er der Terrororganisation Islamischer Staat die Treue.
0: In einigen Berichten hieß es, Abdul B. war Polizei bekannt. Was kannst du uns dazu sagen?
1: Er war vom Bundeskriminalamt als islamistische Hochrisikoperson, also als Gefährder, eingestuft worden. Er wurde sogar von der Polizei überwacht. Unter anderem, weil er versucht hatte, sich dem Islamischen Staat anzuschließen. Im Mai wurde er zu einer Jugendstrafe verurteilt. Abdul B. sollte für 22 Monate ins Gefängnis. Denn er soll eine schwere staatsgefährdende Gewalttat vorbereitet haben. Das Amtsgericht Tiergarten hatte für ihn allerdings eine Vorbewährung beschlossen. Bei einer Vorbewährung haben verurteilte Jugendliche die Möglichkeit, sich durch Erfüllen von Auflagen eine Bewährung zu verdienen. Voraussetzung dafür war unter anderem, dass er sich straffrei verhält und regelmäßig an Beratungsgesprächen teilnimmt. Eigentlich war für die Erfüllung der Auflagen ein Zeitraum von 6 Monaten vorgesehen. Direkt nach dem Entschluss wurde aber der Haftbefehl gegen ihn aufgehoben. Aus der Politik gibt es starke Kritik an dieser Entscheidung.
0: Für gewöhnlich gibt es nach so einem Anschlag ja nicht nur Kritik, sondern auch jede Menge Forderungen. Wie sehen die diesmal aus?
1: Bundesinnenminister Alexander Dobrindt fordert ein Sicherheitspaket. Er will eine standardmäßige Fußfessel für GefährderInnen und eine bundesweite Präventivhaft. Außerdem soll das Jugendstrafrecht bei erwachsenen GefährderInnen gar nicht mehr angewendet werden dürfen. Der Antisemitismusbeauftragte der Bundesregierung hat noch eine ganz andere Forderung. Er will, dass schon das Sympathisieren mit einer Terrororganisation unter Strafe gestellt wird.
0: Am Samstagabend kam es in Berlin zu einem Anschlag in der Nähe des CSDs. Aus der Politik gibt es nun mehrere Forderungen, die solche Taten verhindern sollen. Mehr zu diesem Thema wusste mein Kollege Nico Platzer.

0: Mehr Platz und mehr Studienangebote. Das will die Internationale Hochschule, kurz IU, erreichen. Deswegen baut sie ihren Standort in Düsseldorf weiter aus. Die private Hochschule ist die größte Hochschule Deutschlands und hat Standorte in ganz Deutschland. Aber trotz ihres Erfolgs wird die IU immer wieder kontrovers diskutiert. Mehr Infos zum Thema hat meine Kollegin Maruk Kadir. Maruk, die IU erweitert jetzt ihren Standort hier in Düsseldorf. Was genau verändert sich denn?
1: Die IU zieht Anfang 2027 in den neuen Yorks Campus an der Yorkstraße in Derendorf. Dort stehen dann ca. 3550 Quadratmeter zusätzliche Fläche für Lehre und Lernen zur Verfügung. Bisher befindet sich der Campus in Friedrichstadt, in einem ehemaligen Haribo-Gebäude. Mit dem Umzug reagiert die Hochschule auf ihr stetiges Wachstum. Im Moment studieren dort rund 130.000 Studierende und diese Zahl wächst immer weiter. Vor einem Jahr waren es noch ca. Hunderttausende.
0: Die Hochschule ist also ziemlich beliebt. Was macht die Hochschule denn für so viele Studierende attraktiv?
1: Ein großer Vorteil ist die Flexibilität. An der IU gibt es Präsenz-, Fern- und duale Studiengänge. Außerdem spielt der Numerus Clausus bei vielen Studiengängen keine Rolle. Wer zum Beispiel Psychologie studieren möchte, aber den erforderlichen NC im Abitur nicht erreicht hat, der kann an der Hochschule trotzdem seinen Wunschstudiengang studieren. Im Gegenzug bezahlt man dafür allerdings monatliche Studiengebühren. Je nach Studienmodell liegen diese zwischen 350 bis 700 Euro im Monat. Dafür erhalten Studierende aber flexible Lernmodelle und beim dualen Studium haben die Studierenden zusätzlich Kontakt mit Praxispartnern. Das können Unternehmen wie zum Beispiel Telekom oder Panasonic sein.
0: Jetzt habe ich auch schon öfter gehört, dass die IU vor allem in den sozialen Medien immer wieder kritisiert wird. Was hat es damit auf sich?
1: Tatsächlich gab es in der Vergangenheit immer wieder Kritik an der Hochschule. Ein besonders großer Kritikpunkt war zum Beispiel das Architekturstudium. Dort erfüllten einige Studiengänge zeitweise nicht die Voraussetzungen für einen Eintrag in die Architektenkammern. Das sorgt bei den Studierenden für große Verunsicherung, denn sie hatten viel Zeit und Geld in das Studium investiert und konnten ihren Abschluss trotzdem nicht wie erwartet anerkennen lassen. Die IU hat ihre Studiengänge inzwischen überarbeitet. Heute werden neue Studiengänge vor ihrem Start geprüft. Trotzdem bleibt das Thema Akkreditierung für viele ein sensibles Thema. Hinzu kommen die vergleichsweise hohen Studiengebühren. Anders als an staatlichen Hochschulen zahlen Studierende hier monatlich mehrere hundert Euro. KritikerInnen bemängeln deshalb, dass sich manche Studierende verschulden oder finanziell stark belasten, um an der Hochschule studieren zu können.
0: Mit dem Umzug nach Derendorf baut die Internationale Hochschule ihre Präsenz in Düsseldorf weiter aus. Die Infos hatte meine Kollegin Maruk Kadir.

0: Refrain mit No One But Me hier auf der 97.1. In Düsseldorf steigen die Mietpreise. Und das ist ein Problem. Die Ratsfraktionen der CDU und Grünen wollen dagegen jetzt vorgehen, indem sie sogenannte Bestandsimmobilien kaufen. Mehr dazu weiß mein Kollege Gregory Schäftel. Gregory, fangen wir mal von vorne an. Was ist eine Bestandsimmobilie?
1: Eine Bestandsimmobilie ist eine präzisere Bezeichnung für eine Immobilie. Es ist eine Immobilie, die bereits gebaut wurde. Bestandsimmobilien sind also schneller nutzbar. Eine Sache ist aber wichtig im Auge zu behalten. Manche Bestandsimmobilien sind in einem besseren Zustand als andere. Das heißt, es können zusätzliche Kosten entstehen, wenn zum Beispiel ein Haus renoviert werden muss. Trotzdem ist es oft günstiger, eine Bestandsimmobilie zu kaufen, als ein Gebäude von Grund auf neu zu bauen.
0: Warum wollen denn jetzt die beiden Ratsfraktionen, dass Düsseldorf Bestandsimmobilien kaufen kann?
1: Die Initiative kommt von den Ratsfraktionen CDU und Grünen. Sie wollen den Wohnraum in unserer Stadt bezahlbarer machen. Denn die Mietpreise in Düsseldorf sind ziemlich hoch. Also im Durchschnitt zahlst du 14,90 Euro pro Quadratmeter. Das ist dann die Kaltmiete. Damit ist die Miete in Düsseldorf zwar günstiger als zum Beispiel in München oder in Berlin, aber bei uns steigen die Mieten dafür schneller als in München oder in Berlin. Im zweiten Quartal 2026 stiegen die Mietpreise in unserer Stadt um 4,1%. Das ist im Vergleich zum letzten Jahr. Der Kauf von Bestandsimmobilien kann helfen, bezahlbaren Wohnraum zu sichern.
0: Ich verstehe jetzt noch nicht so ganz genau, wie der Ankauf von Bestandsimmobilien genau helfen soll, bezahlbaren Wohnraum zu schaffen.
1: Wenn Vermieter zum Beispiel ein Haus vermieten, können sie die Preise erhöhen, dafür renovieren sie das Haus. Wenn aber Bestandsimmobilien von der Stadt gekauft werden, kann die Stadt die mit Preise regulieren. Allerdings kann die Stadt das natürlich nur machen, wenn Inhaberin der Immobilie auch an die Stadt verkaufen möchte. Es kann nämlich sein, dass die Person bei einem Verkauf an die Stadt weniger Geld bekommt, als wenn sie zum Beispiel an ein privates Unternehmen verkauft. Wenn diese Initiative gelingt, dann kann ich mir vorstellen, dass auch Studis davon profitieren können. Denn Studis, die in diesen Immobilien wohnen, hätten dann zum Beispiel keine starken Mieterhöhungen zu befürchten.
0: Die Wohnkosten in Düsseldorf steigen. Die Düsseldorfer Ratsfraktionen von CDU und Grünen wollen dem etwas entgegensetzen. Was genau, wusste mein Kollege Gregory Schäftel.

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0: Es ist jetzt 16:45.
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3: Die Heinrich-Heine-Universität will in Zukunft mit der europäischen Großforschungseinrichtung ELI zusammenarbeiten. Beide Einrichtungen unterzeichneten dazu eine Absichtserklärung. Die ELI ist eine Forschungseinrichtung für die Laser-Plasma-Forschung. Sie hat in Europa mehrere Standorte. Dort betreibt sie einige der leistungsstärksten Laser der Welt. Auch die Heine-Uni betreibt ein Lasersystem. Es wird unter anderem eingesetzt, um die plasmabasierte Teilchenbeschleunigung zu erforschen. Durch die Vereinbarung erhalten die Düsseldorfer Forschenden nun einen strategischen Zugang zu der Forschungseinrichtung ELI und ihren Lasern. Das Ziel ist es, eine langfristige Partnerschaft zwischen den beiden Einrichtungen aufzubauen. Die Universität Duisburg-Essen prüft die Exmatrikulation eines Studenten. Er soll ein Hetzvideo gegen MuslimInnen erstellt haben. Bei dem Studenten soll es sich um ein CDU-Mitglied aus Krefeld handeln. Er soll in einem Video aufgefordert haben, MuslimInnen zu vergasen. Im Juni hatte ein Influencer das Video auf Instagram gepostet, dadurch wurde es bekannt. Inzwischen ermittelt die Staatsanwaltschaft Krefeld gegen den 23-Jährigen. Zuvor hatten erst der Staatsschutz und dann der Kreisverband der CDU in Krefeld Strafanzeige erstattet. Das Studierendenwerk in Düsseldorf verkürzt ab Montag für 7 Wochen die Essensausgabe 2 seiner Mensen an der Heine-Uni um 1 Stunde. In der Hauptmensa und in der Essensausgabe in der mathematisch-naturwissenschaftlichen Fakultät kann dann nur noch bis 2:30 Essen gekauft werden. Das Studierendenwerk will dadurch Energie sparen. Zusätzlich werden die Mensa und das Café an der Robert-Schumann-Hochschule ab Montag für 5 Wochen geschlossen.
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0: Manche Mythen halten sich einfach hartnäckig. Auch der Mythos, dass Vielfalt und Pluralität moderne Erfindungen seien. Sätze wie, also das gab es bei uns früher aber nicht, hat bestimmt schon fast jeder auf einer Familienfeier gehört oder in irgendwelchen Kommentarspalten gelesen. Aber ist das Fakt oder scheint das oft nur so? Das Buch Vielfalt beantwortet genau diese Fragen. Meine Kollegin Caroline Lutzka stellt es euch vor.
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2: Journalistin und Historikerin Morgane Lianke räumt in Vielfalt eine andere Geschichte der Menschheit mit genau diesem Bild auf. Wir kennen es alle. Früher soll angeblich alles klar geregelt gewesen sein. Männer jagten, Frauen kümmerten sich um Kinder und Feuer. Und es gab nur zwei Geschlechter. Dieses Bild wird heute oft genutzt, um Vielfalt als etwas Neues, nicht Normales oder Wokes darzustellen. In dem Buch beweist die Historikerin, dass das so aber nicht stimmt. Unsere Geschichte war schon immer bunt und vielseitig. Lianke beweist das mit Fakten, die sie akribisch recherchiert hat. Diese kommen laut ihr in der bisherigen Geschichtsschreibung zu kurz. Es gab nämlich jagende Frauen in der Steinzeit. Römische Kaiser, die sich die Beine rasierten, weibliche Gladiatorinnen, eine Migrationsgesellschaft im Mittelalter und auch im 19. Jahrhundert lebten Menschen, die überhaupt nicht in klassische Geschlechterrollen passten. Also genau das, was heute oft als neu, unnatürlich oder fremd abgestempelt wird. Das Buch soll also mit diesem schädlichen Narrativ aufräumen und zeigen, wie es wirklich war. Vielfalt, eine andere Geschichte der Menschheit, eine neue Weltgeschichte durch die Linse globaler Diversität von Morgane Lianke ist im Print oder als E-Book-Version erhältlich.
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Grandmas Haus mit The Table hier auf der 97.1. Die Politur neigt sich so langsam dem Ende entgegen. Ein großes Dank geht raus an das Team heute. Mit mir im Studio waren Caroline Lutzka, Charlotte Eikenberg, Nico Platzer, Maruke Kadir und Gregory Schäftel. Mein Name ist Johanna Wazawa, sendeverantwortlich ist Jana Meyer. Ich sage Tschüss für heute und wünsche euch noch einen wunderschönen Tag.

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